Drei Tage hat sie geschwiegen, drei Tage das Schlafgemach nicht betreten, bis plötzlich ein Matrose namens Roland in zerrissenen Kleidern kam und sagte, sein Schiff sei bereit, die Segel seien gesetzt. Da plötzlich erhebt sich die Braut mit glühenden Wangen und sie und ihr Matrose laufen los. Sie laufen hinunter zum Meer, sie laufen und laufen wie um ihr Leben. Noch einmal dreht sie sich um und sieht die entsetzten Gesichter ihrer Familie. Doch sie läuft weiter und weiter. Sie springen über Felsen, unter ihnen das schäumende Meer. Ihr Ehering entgleitet den zarten Fingern und verschwindet glitzernd in den Tiefen des Meeres. Doch da ist schon das rettende